Lange glaubte er noch, den Wald zu durchschreiten, in dem betäubend warmen Wind, der von allen Seiten zu wehen schien und die Bäume wie Schlangen bewegte, in der immer gleichen Dämmerung der kaum sichtbaren Blutspur auf dem gleichmäßig schwankenden Boden nach, allein in die Schlacht mit dem Tier. In den ersten Tagen und Nächten, oder waren es Stunden, wie konnte er die Zeit messen ohne Himmel, fragte er sich manchmal, was unter dem Boden sein mochte, der unter seinen Füßen Wellen schlug, so dass er zu atmen schien, wie dünn die Haut über dem Unbekannten unten, und dass sie ihn heraushalten würde aus den Eingeweiden der Welt. Wenn er vorsichtiger auftrat, schien es ihm, als ob der Boden, von dem er geglaubt hätte, dass er seinem Gewicht nachgebe, seinem Fuß entgegenkam, seinen Fuß sogar anzog. Auch hatte er das deutliche Gefühl, dass seine Füße schwerer wurden. Er zählte die Möglichkeiten. 1. Seine Füße wurden schwerer und der Boden saugte seine Füße an. 2. Er glaubte, dass seine Füße schwerer wurden und der Boden ihn ansaugte. 3. Der Boden saugte seine Füße an, weil sie schwerer wurden. Das waren die Fragen, die ihn beschäftigten. Eine Zeit, Jahre, Stunden, Minuten lang. Er fand die Antwort in dem steigenden Schwindelgefühl, das der konzentrisch wehende Wind ihm verursachte. Seine Füße wurden nicht schwerer. Der Boden saugte seine Füße nicht an. Das eine wie das andere war eine Sinnestäuschung durch seinen fallenden Blutdruck bedingt. Das beruhigte ihn und er ging schneller. Oder glaubte er nur schneller zu gehen? Als der Wind zunahm, wurde er häufiger an Gesicht, Hals, Händen, von Bäumen und Ästen gestreift. Die Berührung war am Anfang eher angenehm, ein Streicheln, oder als prüften sie, wenn auch oberflächlich und ohne besonderes Interesse, die Beschaffenheit seiner Haut. Dann schien der Wald dichter zu wachsen. Die Art der Berührung änderte sich. Aus dem Streicheln wurde ein Abmessen, wie beim Schneider, dachte er sich. Als die Äste seinen Kopf umspannten, dann den Hals, die Brust, die Taille und so weiter. Sogar an seinem Schritt schien der Wald interessiert zu sein, bis sie ihn von oben bis unten Maß genommen hatten. Das Automatische des Ablaufs irritierte ihn. Wer oder was lenkte die Bewegung der Äste oder was immer da an seiner Hutnummer, Kragenweite, Schuhgröße interessiert war? Konnte dieser Wald, der keinem der Wälder glich, die er je gekannt, durchschritten hatte, überhaupt noch ein Wald genannt werden?

Vielleicht war er selber schon zu lange unterwegs. Eine Irrzeit zu lange. Und Wälder überhaupt waren nur mehr, was dieser Wald war. Vielleicht macht er nur noch die Benennung einen Wald aus. Und alle anderen Merkmale waren schon lange zufällig und überflüssig geworden. Auch das Tier, das zu schlachten er diese noch vorläufig Wald benannte Gegebenheit durchschritt. Das zu tötende Monstrum, das die Zeit in ein Exkrement im Raum verwandelte, war nur noch die Benennung von etwas nicht mehr Wahrnehmbaren aus einem alten Buch. Nur er, der Unbenannte, war sich selber treu geblieben in seinem langen, schweißtreibenden Gang durch die Schlacht. Oder war was auf seinen Beinen über den immer schneller tanzenden Boden ging, schon ein anderer als er? Er dachte noch darüber nach, als der Wald ihn wieder in den Griff nahm. Die Gegebenheit studierte sein Skelett. Zahl, Anordnung, Funktion der Knochen, die Verbindung der Gelenke. Die Operation war schmerzhaft. Er hatte Mühe, nicht zu schreien. Er warf sich nach vorn in einem schnellen Sturz aus der Umklammerung. Nie war er schneller gelaufen. Er kam keinen Schritt weit. Der Wald hielt das Tempo. Er blieb in der Klammer, die sich zusammenzog und seine Eingeweide aufeinander presste und seine Knochen aneinander rieb. Wie lange konnte er den Druck noch standhalten und begriff in der aufsteigenden Panik: Der Wald war das Tier. Schon lange war der Wald, den zu durchschreiten er geglaubt hatte, das Tier gewesen, das ihn trug im Tempo seiner Schritte. Die Bodenwellen seiner Atemzüge und der Wind sein Atem, die Spur, der er gefolgt war, sein eigenes Blut, von dem der Boden. Seit wann? Wie viel Blut hat ein Mensch? Seine Proben nahm und dass er es immer gewusst hatte, nur nicht mit Namen. Etwas wie ein Blitz ohne Ende und Anfang beschrieb mit seinen Blutbahnen und Nervensträngen einen weiß glühenden Stromkreis. Es klang wie Erleichterung. Kein Gedanke mehr. Das war die Schlacht. Sich den Bewegungen des Feindes anpassen, ihnen ausweichen, ihnen zuvorkommen, ihnen begegnen, sich anpassen und nicht anpassen, sich durch nicht anpassen, anpassen, dem ersten Griff, Schlag, Stich, Stoß, begegnen und den zweiten zuvorkommen, umgekehrt, Reihenfolge ändern und nicht ändern, dem Angriff begegnen mit und oder anderer Bewegung, Geduld des Messers und Gewalt der Beile. Er hatte seine Hände nicht gezählt. Er brauchte sie auch jetzt nicht zu zählen. Überall, wo immer er sie brauchte, verrichteten sie seine Arbeit. Fäuste bei Bedarf, Finger einzeln verwendbar, Nägel gesondert, die Kanten aus dem Ellbogen. Seine Füße hielten den im Aufstand gegen die Rotation immer schneller bewegenden Boden fest. Die Personalität

Seine Zähne erinnerten sich an die Zeit vor den Messern. Der rotierenden Fangarme und Beile, die von seinen Fangarmen nicht. Der Messer und Beile, die von seinen explodierenden Minengürteln, Bakterien, Kulturen, Leuchtreklame nicht. Der rotierenden Messer, Beile, Fangarme, Minengürtel, Bombenteppichen, Leuchtreklamen, Bakterien, Kulturen, die von seinen

gelegentlich unterliefen. Der Schmerz, beziehungsweise die plötzliche Steigerung der pausenlosen Schmerzen, sein einziges Barometer war, in dauernder Vernichtung, immer neu auf die kleinsten Bauteile zurückgeführt, sich immer neu zusammensetzend, aus den Trümmern, im ständigen Wiederaufbau. Manchmal setzt er sich falsch zusammen. Linke Hand an rechten Arm, Hüftknochen an Oberarmknochen, weil es ihn langweilte oder aus Eifer oder zerstreut von den Stimmen, die ins Ohr sangen. Chöre von Stimmen.

Köpfe zum Stehen bringen. Säulen aus Blut. Manchmal verzögerte er den Wiederaufbau. Gierig wartend auf die gänzliche Vernichtung. Auf das Nichts, auf die Pause. Oder aus Angst vor dem Sieg, der nur durch die gänzliche Vernichtung des Tieres erkämpft werden konnte, das sein Aufenthalt war. Außerdem, dass nichts vielleicht schon auf ihn wartete. Oder auf niemand. In dem weißen Schweigen, das den Beginn der Endrunde ankündigte, lernte er den immer neuen Bauplan der Maschine lesen, die er war, aufhörte

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Sie dürfen danach kurz nach Hause, um sich auszuruhen.

0: Wenn wir am Tag des deutschen Buches durch die Straßen gehen, so sehen wir, dass die Buchhändlerläden heute schon ein anderes Gesicht bekommen haben als etwa vor einem Jahr.
1: Professor Ernst Krieg, der nach dem Willen des Regimes nun Rektor der Frankfurter Universität werden sollte, am Tage vor der Verabschiedung des Ermächtigungsgesetzes bei einer Kundgebung des Kampfbundes für deutsche Kultur Gau Hessen-Nassau auf dem Römerberg der Mainmetropole.
0: Volksgenossen, wir wissen, mit Aufräumen und Ausräumen ist es nicht getan. Ein Schicksal hat uns ergriffen, hat unseren Blick in andere Richtung abgelenkt. Da ist nun zuerst unser gewaltiges geistiges Erbe erneut in unseren Blickkreis getreten. Jenes Erbe, dem kein neueres Volk, dem kein Volk der neueren Geschichte Gleiches an die Seite zu setzen hat. In diesen Tagen ist Richard Wagner neu unter uns erstanden. In der deutschen Jugend lebt Friedrich Nietzsche. Im Goethe-Jahr haben wir den deutschen Goethe wiederentdeckt. Wir erinnern uns daran, dass Schiller im Tell 1 die Jugend zur Befreiung aufgerufen hat, so auch

0: Fichte in seinen Reden an die Nation. Wir wissen, wir erinnern uns, wie Hölderlin einst dem deutschen Volke, das er als gedankenvoll und tatenarm bezeichnet hat, wir es aufgerufen hat zur Tat. Leben die Bücher bald, wie Novalis einst die Zukunft gekündet hat mit den Worten: Die Deutschheit ist nicht hinter uns, sondern vor uns, wir sollen Volk werden. Wir leben mit Bach und Beethoven, deutsche Vergangenheit, germanische Vergangenheit und Frühzeit ist neu vor uns erstanden. Wir haben ein neues Verhältnis zu unserem geistigen Erbe bekommen.
1: Sie tilgten aus diesem Erbe, was darin auf Individualität, Liberalität, Humanität verwies. Sie leugneten, dass dieses Erbe aus nationalistischer Enge herausgetreten, einem Weltbürgertum, der Menschheitsidee verpflichtet gewesen war.

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für das Wahl. Doppelt und dreifach. Und dann wand sie sich tausendfach um die Natur und quetschte die Welten aneinander, drückte zermalmend den unendlichen Tempel zu einer kleinen Kirche zusammen. 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

in einem ihrer letzten Konzerte gesehen. Sie hatte ein langes weißes Kleid an. Sie saß auf einem Stuhl und sang ihre Lieder.

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Schließlich lächelte Nico sehr müde und sehr gelangweilt und sagte leise: Ganz sicher nicht.

0: vom Frühjahr 1920 an nannte sich der Verein NSDAP, Nationalsozialistische Deutsche Arbeiterpartei. Gegen mancherlei Widerstände in der langsam wachsenden Schar der Mitglieder setzte Hitler im Juni 1921 durch, dass er anstelle von Drexler Parteichef wurde, mit allen Vollmachten, die er unter Berufung auf das von ihm proklamierte Führerprinzip verlangte.
1: Von Hitler gibt es keine Tonaufnahmen aus den 20er Jahren. Der früheste Redeausschnitt, den westliche Archive besitzen, stammt vom April 1932, aus dem Wahlkampf, in dem Hitler das Amt des Reichspräsidenten anstrebte. Er hat aber in den 30er Jahren gern und ausführlich über seine Münchner Anfänge geredet. Und als er sich des ekstatischen Jubels von Millionen sicher war, gefiel es ihm, den kümmerlichen Beginn seiner Karriere auszumalen.
2: Ein Häufland von Narren schien das damals zu sein, von Wahnsinnigen, von Verblendeten, von Törichten, von apolitischen Elementen, die nicht wussten, wie man nun einmal Politik macht. Menschen ohne Namen, Menschen ohne Vermögen, Menschen ohne die entsprechende Herkunft, was konnten die schon wollen?
1: Sie wollten erst einmal bekannt werden, ihre Gegner herausfordern, schließlich einschüchtern.
3: Damals war es nicht so einfach, auch nur zu 100 Leuten zu reden. Es war ein Kampf um die Aufmerksamkeit. Und man musste damals zu allen möglichen bedenklichen Mitteln greifen, um die Aufmerksamkeit zu erregen. Man musste manchmal auch etwas Krach schlagen, etwas Skandal machen, irgendjemand sogar verprügeln. Das war ganz gleichgültig. Aber man musste die Aufmerksamkeit erregen. Es musste allmählich Menschen.
1: Er habe, erzählte er in den 30er Jahren, seiner Partei mit grellroten Plakaten und Fahnen ganz bewusst ein nationalbolschewistisches Äußere verliehen. Die NSDAP schmückte sich mit dem Rot, das als Farbe der marxistischen Linken galt.
3: Deshalb nahmen wir diese blutroten Plakate mit diesen aufreißenden Überschriften, die anderen so beleidigten und verletzten. Das taten wir alles, um Aufmerksamkeit zu erregen. Und Gott sei Dank, die kamen ja auch von hier herein. Und nachdem sie sich hier zum Teil nicht mit allem einverstanden erklärten, sondern das sprengen wollten, da wurden sie mit brachialen Mitteln zur Bahn getrieben. Und das geschah auch alles, um letztendlich Aufmerksamkeit zu erringen und das Auge von immer mehr Menschen auf eine Bewegung hinzuleiten, die entschlossen war, die deutsche Frage, wenn notwendig, so oder so zu lösen und die vor gar nichts dabei zurückzurichten.
1: Vor roher Gewalt im Umgang mit politischen Gegnern schreckte die Partei nicht zurück. Nach den ersten Saalschlachten legte sie sich im Spätsommer 1921 eine als Ordnungsdienst getarnte, teilweise uniformierte und bald auch schon bewaffnete Schlägertruppe zu. Die SA, die Sturmabteilungen, geführt von einem ehemaligen Kampfflieger und Geschwaderkommodore Hermann Göring und gefördert von dem Reichswehrhauptmann Ernst Röhm.
3: Und als dieses Jahr 22 nun kam, da ging die Bewegung allmählich schon über Bayern hinaus, in anderen Städten, wurden Ortsgruppen gegründet, ganze Gebiete wurden von uns, wie man in den Zeitungen unserer Gegner lesen konnte, verseucht. Und eines Tages zogen wir nun zum ersten Mal auf, hier in München auch wieder, die erste Kundgebung einer nationalen Freiheitsbewegung auf einem großen Platz unter dem heutigen Königsplatz. Zum ersten Mal marschierten wir dort auf, zum ersten Mal redeten wir dort, und zum ersten Mal führten wir einen Sonderzug hinaus aus dieser Stadt in eine andere, nach Coburg, und haben dort den roten Terror mit brachialer Gewalt niedergebrochen.
0: Das geschah Mitte Oktober 1922 beim sogenannten Deutschen Tag in Coburg, einer Stadt, deren Bürger mehrheitlich für SPD oder KPD stimmten.
1: Als Hitler, begleitet von einigen hundert SA-Leuten, die Hakenkreuzfahnen schwenkten, mit Trommelklang in dieser Stadt auftauchte, hatte er prominente Zuschauer, die ihn willkommen hießen, darunter der Herzog und die Herzogin von Coburg. Die Salons der bürgerlichen Gesellschaft in München und anderwärts waren ihm nicht länger verschlossen. Sein Parteifreund, der Schriftsteller Dietrich Eckhardt, hatte ihm viele elfenbeinfarbene Türen geöffnet. Aus dem Reichswehrdienst war er formell ausgeschieden. Geld floss der NSDAP nun reichlicher zu, auch aus dem Ausland. In bayerischen Behörden und Ministerialkanzleien hatte die Partei machtvolle Förderer. Der Münchner Polizeipräsident Ernst Pöhner und der Leiter der politischen Abteilung im Polizeipräsidium Wilhelm Frick hielten schützend die Hand über die NSDAP.
0: Zwar musste Hitler wegen Landfriedensbruchs verurteilt im Sommer 1922 knapp 5 Wochen im Gefängnis München-Stadelheim einsitzen, doch den Spitzen der bayerischen Obrigkeit war er weiterhin ein würdiger Gesprächspartner. Preußen und 5 andere deutsche Länder verhängten über die sich immer gewalttätiger gebärdende NSDAP ein Parteiverbot –

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2: Da Sie nicht. Sie kommen nicht heraus aus Ihren Geschäftsstellen und kommen nicht heraus aus Ihren Beratungszimmern. Sie hatten riesige Mitgliedszahlen, so auf dem Papier. Was damals marschierte, das war wirklich nur entweder die rote Seite oder wir, sonst niemand.
3: Etwa 6.000 Mitglieder hatte die NSDAP Anfang 1922. Binnen anderthalb Jahren stieg die Mitgliederzahl auf das Neunfache, 55.000.

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0: In dem kleinen idyllischen Städtchen Dorville waren die fünf Freunde Jason, Tom, Barbara, Bianca und Sally zu Hause. Sie waren allerbeste Freunde und unternahmen alles zusammen. Tom war der Älteste der Gruppe. Er war 19 Jahre alt, hatte kurze rotbraune Haare und liebte seinen Hengst Aaron über alles. Sally war mit ihren 14 Jahren die Jüngste der Gruppe. Sie hatte blonde Haare und auch sie hatte ein Pferd, den Friesen Darko. Der 18-jährige Jason, die 22-jährige Barbara und die 16-jährige Bianca hatten auch Pferde. Bianca hatte einen Hannoveraner namens Rufus, Jason eine Araberstute namens Lou und Barbara hatte einen Mustang namens Jaco. Im Moment waren Sommerferien und die Freunde hatten sich verabredet, um in der kleinen Bar am Rande der Stadt etwas zu trinken.
1: Komm schon, höher!
0: Los! Da bekam Sally einen Anruf. Hallo?
2: Wo wollt ihr hin? Ich und die anderen sind schon da.
0: Wir kommen gleich. Es war Tom. Er und die beiden Mädels warteten bereits auf sie und Jason. Da merkte Sally, dass Toms Stimme am Telefon sich ganz nah anhörte.
2: Kommt ihr? Ich kann euch sehen.
0: Was? Oh. Sie drehte sich um. Tom legte auf und die beiden ritten zu ihm. Er wartete vor der Tür neben seinem Hengst Aaron.
2: Da seid ihr ja. Wo wolltet ihr hin? Blumen pflücken oder was?
0: Wahnsinnig witzig. Nein, wollten wir nicht. Jason war nur ein bisschen orientierungslos. Das wollte Jason sich nicht gefallen lassen, besonders da es nicht stimmte. Du hast aber auch nichts gesagt.
2: Schon gut, nicht streiten. Kommt, wir gehen rein. Barbara und Bianca sind schon drin.
0: Okay, tut mir leid, Jason.
1: Ach, schon gut.
0: Sie banden die Pferde an und gingen dann in die Bar. Sie war fast leer. Nur ein einziger Besucher war außer ihnen noch hier. Die Freunde setzten sich an einen großen Tisch.
2: Ich geh mal los und hole uns was zu trinken.
0: Tom ging zum Tresen. Dort wischte der Barkeeper Marco gerade alles noch einmal gründlich sauber. Die fünf waren gut mit ihm befreundet und außerdem auch noch Stammgäste, da sie oft hierher kamen. Marco war außerdem der Besitzer der Bar. Er hatte eine Etage höher seine Wohnung.
2: Hey Marco, ich hätte gerne fünfmal Wasser, bitte.
3: Komm sofort, Tommy.
2: Bleib bitte bei Tom, okay?
3: Alles, was du willst.
2: Danke, Marco.
0: Marco stellte die mit Wasser gefüllten Gläser auf ein Tablett und Tom trug es zum Tisch.
2: So, hier kommt das Wasser.
4: Zum Glück, ich bin am Verdursten.
0: Während die Freunde ihr Wasser tranken, betrat plötzlich ein großer, muskulöser, komplett schwarz gekleideter Mann die Bar. Er hatte eine Glatze und trug auch eine schwarze Sonnenbrille auf der Nase. Bianca fand sofort, dass er kriminell aussah. Nachdem sie ausgetrunken hatten, nahm Tom das Tablett und brachte es zum Tresen zurück. Doch plötzlich stoppte er. Der Mann saß nur einen Tisch weiter und telefonierte.
5: Was soll das heißen? Es ist weg. Du hättest besser aufpassen sollen. Wenn das an die Öffentlichkeit kommt, dann landen wir beide im Knast. Ah, wozu bezahle ich dich eigentlich? Sorg gefälligst dafür, dass

0: aus einer Erklärung des Vorsitzenden des US-Senatsausschusses für Lateinamerika.
1: Ich sehe Lateinamerika in den Fängen einer gewaltsamen und destruktiven Massenrevolution. Ich sehe den Verlust von einigen 12 Milliarden US-Dollar Investitionen in diesem Kontinent. Ich sehe den Verlust eines vitalen und expandierenden Marktes. Ich sehe für die USA den Verlust einer entscheidend wichtigen Quelle für strategische Materialien. Zink, Kupfer, Aluminium, Öl und Eisen.
2: Das wäre ja noch schöner, wenn das chilenische Volk den USA das chilenische Kupfer wegnehmen würde. Das wäre ja noch schöner, wenn das chilenische Volk den USA die chilenischen Arbeitskräfte wegnehmen würde. Das wäre ja noch schöner, wenn das chilenische Volk den USA Chile wegnehmen würde.
3: US-Präsident Nixon.
1: Wir dulden diese Art von Regierung des Marxisten Allende nicht.
3: Seit 1930 haben die USA in Lateinamerika über 40 Regierungen nicht geduldet.

0: Tritt in die Vergangenheit. Und mit der Gefühlskälte von Schlechtern, mit von Kommunistenhass angestachelter Bestialität, mit von Blut getrübtem Blick legen sie auf 30.000 Leichen den Grundstein für ein kapitalfreundliches Chile. Und die USA werden's lohnen. Mit der gleichen Dollarhilfe wie früher, mit der gleichen Militärhilfe, mit der gleichen Korruption, mit der gleichen Ausplünderung der Bodenschätze, mit der gleichen Arbeitslosigkeit, der gleichen Armut und dem gleichen Elend des Volkes. Im Namen der Freiheit oder irgendeiner anderen Lüge.
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Link Rays Version der Titelmelodie der gleichnamigen 60er Jahre US-Fernsehserie besteht hauptsächlich nur aus einer Strophe in drei Variationen. Intro und ein kurzes Interlude haben kein großes musikalisches Gewicht. Gehen wir mal alles der Reihe nach durch. Die Gitarre 1 mit viel Hall und leichter Verzerrung, also crunchy gespielt, beginnt im Intro mit einem Pick-Scratch. Setzt hierzu das Plektrum auf die E- und A-Seite im 14. Bund auf und zieht es nach unten bis zum 2. Bund. Danach stellt die ebenfalls crunchig gespielte Gitarre 2 das Grundpattern des Stücks vor, eine chromatisch ab- und aufsteigende Melodielinie in Achteln. Dieses eintaktige Grundpattern, immer zweistimmig gespielt, zieht sich durchs ganze Stück. Passend zu unserem Gehörbildungsworkshop will ich euch mal die verwendeten Intervalle auseinanderklamüstern. Im Intro werden nur Quarten gespielt und die Stimmführung ist parallel. Das heißt, es ergeben sich folgende Intervalle, immer natürlich bezogen auf den Grundton, in diesem Fall das Fis. In der Unterstimme Quinte, verminderte Quinte, Quarte und wieder aufwärts. In der Oberstimme Oktave, große Septime, kleine Septime und wieder rauf. Die Strophe läuft über das altbekannte zwölftaktige Blues-Schema, mit dem Unterschied, dass im zwölften Takt nicht auf die Dominante, die fünfte Stufe, gewechselt wird, sondern die Tonika, die erste Stufe, bleibt. Jetzt haben wir in der Unterstimme den Grundton, die große Septime, die kleine Septime und aufwärts. Die Oberstimme bleibt auf der Quinte liegen. Dieses Schema bleibt über alle drei Stufen des Blues-Schemas gleich. In der zweiten Strophe springt die Gitarre 1 zwei Oktaven höher und die Funktionen wechseln. Jetzt bleibt in der Oberstimme die Oktave liegen und die Unterstimme läuft wie im Intro, Quinte, verminderte Quinte, Quarte und wieder aufwärts. Das Interlude ist ähnlich wie das Intro, erst der Pick-Scratch, dann das Pattern, diesmal allerdings nur die Oberstimme. Die dritte Strophe ist identisch mit der zweiten. Und in der vierten imitiert die Gitarre 1 das im Original gesungene Batman mit zwei Anschlägen im Verhältnis 1/4 zu 5/4. Danach wird die dritte Strophe wiederholt und im siebten Takt beginnt der schnelle American Fade. Und das war's auch schon. Das Ganze ist nicht so schwer. Nur die Wechsel in dem Tempo müsst ihr wahrscheinlich ein paar Mal probieren. Insgesamt braucht's kein Hörbeispiel. Auch zu den Fingersätzen sage ich euch mal nix. Die kriegt ihr bestimmt auch alleine raus. Und damit kommen wir zu Guitar Acoustic.

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0: Boah, also bei den Matheaufgaben musst du mir unbedingt helfen, Coco. Die spinnt ja, die Schmidtke, uns so viel aufzugeben.
1: Ja, mach ich ja. Aber jetzt haben wir wichtigere Dinge zu besprechen, Marek.
2: Allerdings. Was hat Konstantin gesagt, Coco? Klappt das heute Abend doch mal, dass er uns Zugang zur Fabrik verschaffen kann?
1: Ja, er hat zwar gemault, aber...
3: Psst, da kommt dieser Vollidiot.
2: Thorsten.
4: Aha, da hocken sie ja wieder zusammen und sehen dabei aus, als könnten sie ihre Namen nicht in den Schnee pinkeln.
2: Hast du ein Problem, Thorsten?
4: Ich nicht, aber ihr vielleicht bald. Ich habe hier so ein lustiges kleines Filmchen auf meinem Handy. Wollt ihr es sehen?
3: Hast du dich beim Nasenbohren gefilmt? Danke, kein Bedarf.
4: Nein, keine Angst. Das ist wirklich interessant für euch. Na, kommt euch das bekannt vor?
1: Das ist ziemlich dunkel.
0: Wieso sollte uns das bekannt vorkommen?
2: Bisschen weit weg für deine kleine Handykamera. Kann man nur schlecht erkennen, was das sein soll.
4: Ja, tut nicht so. Ihr wisst ganz genau, was das ist. Ihr seid das. Ich habe euch verfolgt.
1: Ach, die kleinen Pünktchen, da sollen wir sein?
0: Wem willst du das denn weiß machen?
4: Ich würde das Lachen noch vergehen. Moment. Ich habe hier noch ein Filmchen. Na, wollt ihr immer noch abstreiten, dass ihr das seid?
5: Nein, das können die vier Freunde nun wirklich nicht mehr. Auf dem zweiten Film ist deutlich zu sehen, wie sie sich von Brands Firmengelände schleichen. Thorsten musste sich in unmittelbarer Nähe versteckt haben. Einen Augenblick sagt keiner etwas, während sich Coco, Lukas und Marek durch stumme Blicke verständigen. Johanna starrt weiterhin fassungslos auf das kleine Handy-Display.
3: Du kleines, mieses Frettchen! Was fällt dir ein, uns nachzulaufen?
2: Also, was willst du, Thorsten?
4: Tja, ich kann euch ganz schön ranreißen. Nachts unbefugt auf Firmengelände einzudringen. Das würden eure Eltern sicher nicht gern hören.
0: Bist du taub? Was du willst, hat Lukas gefragt.
4: Was ich will? Tja, ich habe leider noch keine Ahnung, was ihr genau bezweckt. Das interessiert mich aber brennend.
1: Das kann ich mir denken.
4: Also, was läuft da? Und was habt ihr vor? Wenn ihr mir nicht sagt, was abgeht, dann werde ich das Filmchen mal herumzeigen. Ja, mal sehen, wie euch das gefällt.
3: Du Blöder!
1: Lass nur, Johanna. Das hat doch keinen Sinn.
2: Genau, okay. Dieser Blödmann hat uns in der Hand. Das müssen wir einsehen.
3: Was? Aber...
0: Also gut, Thorsten, ich weiß zwar nicht, warum du dich so dafür interessierst, was wir tun oder lassen, aber bitte, dann komm doch einfach mit.
4: Das klingt doch schon besser. Also, worum geht's?
1: Das sagen wir dir, wenn es soweit ist. Du willst dir doch die Spannung nicht verderben, oder?
2: Genau. Also, wir treffen uns heute Abend um 9 Uhr bei mir zu Hause.
4: Bei dir?
2: Ja, natürlich darfst du nicht quengeln. Meine Eltern wissen ja von nichts.
4: Ja, klar.
2: Sei einfach um Punkt 9 Uhr an der Bushaltestelle gegenüber.
4: Okay. Aber wehe, wenn das ein Trick sein soll.
0: Wer schleicht denn hier heimlich rum und filmt andere Leute? Also erzähl du uns nichts von Tricks.
4: Okay. Also, dann um 9. Bis heute Abend, ihr Pfeifen.
2: Selber pfeifen.
3: Na toll. Und jetzt? Ihr wollt den Idioten doch nicht wirklich mitkommen lassen.
1: Nein, absolut nicht.
3: Aber ihr habt doch...
2: Nein, Johanna, ganz einfach. Wir teilen uns auf. Ihr geht zu Brand und versucht, die Fleischpakete zu markieren, wie wir besprochen haben. Und ich kümmere mich in der Zwischenzeit um unseren lieben Thorsten.
3: Was hast du vor?
2: Naja, ich sage, dass wir uns woanders treffen müssen. Und dann führe ich ihn mal schön gemütlich durch die halbe Stadt. Einmal nach Bergedorf und mit dem Bummelbus über Wandsbek in Zeitlupe zu uns in die Innenstadt zurück.
0: Bis der Raft was Sache ist, sind wir bei Brand dreimal fertig.
3: Wow, na da wird aber jemand sauer sein.
1: Von mir aus kann der sauer sein, bis er nur noch eine Zitrone auf Beinen ist.

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Vernichtung. Immer negativer Entschluss. Zur völligen Auszählung.

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Also die Geschichte, also die nenne ich jetzt mal Reichweinendamm 13, wo wir uns getroffen hatten damals, da wohnte ein Freund von mir und da haben wir uns immer mittwochs getroffen, weil also wir sind beide auf Gesamtschulen gewesen und da war ja Mittwoch dann der frei, also wo man nur 6 Stunden hat und nicht 9 Stunden, nicht? Da haben wir uns dann oft getroffen mittwochs und da waren halt seine Eltern weg. Und naja, und dann haben wir halt gespielt so ein bisschen, wir waren, wie alt waren wir, so vielleicht so 12 oder so, haben halt also Hilda und Karin gespielt, also Hilda ist die Mutter und Karin ist halt die Tochter, das war unsere frühere Grundschullehrerin. Und davor haben wir noch Schule gespielt, ne, also das haben wir auch mal gerne gemacht, so mit Pullereien und sowas alles, da hat sich dann immer Frau Zick beschwert, das war die Nachbarin, die war die Frau eines Gerichtsvollziehers und die hat dann immer ganz laut ins Telefon gebrüllt, weil wir auch mal selbst so geschrien haben dabei, also beim Schulespiel, nicht? Weil wir dann Frau Höhne, die hat immer sehr gebrüllt, nicht? Also das war unsere Grundschullehrerin. Naja, und dann haben wir halt gespielt, wie Frau Höhne nach Hause kommt, also die Karin, und wie denn Hilda schon mit dem Essen also auf sie wartet, nicht? Und Hilda hatte Rippchen gekocht. Und dann ist aber Karin eingefallen, ach Mama, du, ich habe eigentlich Lust mal auf was anderes heute, also so eine Kombination. Naja, dann hat Hilda gesagt, na gut, Moment mal, nicht? Naja, dann ist er halt auf Toilette gegangen und musste halt eine Wurst machen. Und naja, dann ist Karin halt, ach, das ist ja eine schöne Überraschung, hat dann Karin gesagt, ich hol mal schnell den Kochtopf, nicht? Und dann haben wir halt das erste Mal das ausprobiert, weil ich meine, die beiden, wir haben sie ja nur gespielt, nicht? Die essen das ja wirklich, ne? Und naja, dann kam ich halt mit der Schöpfkelle an und habe die dann rausgeholt und halt, habe die dann zu den Rippen halt reingelegt, ne? Zu den Rippchen. Naja gut, dann haben wir das gekocht, nicht? Erst tat sich überhaupt nichts und dann auf einmal hat das ja so gemein gestunken, diese Kombination Rippchen und Wurst, ne? Also Käckerchen. Und das war ja ganz furchtbar, die ganze Wohnung hat so gemein gestunken, also es hat sogar an den Vorhängen gehaftet und der ganze Hausflur hat gestunken. Wir mussten dann sämtliche Türen aufmachen, das war noch im Winter, nicht? Und es war so ziemlich kalt und es war, und die Eltern wollten dann also um 6 schon wieder zu Hause sein und wir hatten jetzt schon, weiß ich, 5:30, ne? Und es war also mit Mühe ist uns das dann gelungen, den Geruch also aus dieser Wohnung dann zu vertreiben mit Parfum und mit also so kleinen Ventilatoren. Also es war also ganz schlimm und dann das größte Problem war ja, das noch zu beseitigen dann, nicht? Die Rippchen konnte man jetzt nur nicht so gut ins Klo werfen, nicht? Weil die ist ja dann das ganze Klo verstopft hätten, nicht? Und wir haben uns natürlich dann auch geekelt vor der braunen Brühe da drin, nicht? Und dann haben wir halt nachher den ganzen Kochtopf weggeworfen, nicht? Und dann haben wir halt den Eltern erzählt, dass der uns angebracht ist.

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40. Tag. Go West. Auf dem Westweg. Als erstes hole ich an diesem Morgen in Pforzheim nach, meine durchgewanderten Wanderkarten mit der Post nach Hause zu schicken, um mein Gepäck zu erleichtern. Während immer noch 8 Tage, knapp 200 Kilometer durch den bergigen Schwarzwald vor mir liegen, wird mein Päckchen schon morgen in der Heimat ankommen. Beneidenswert! Als um 11 die Pforzheimer Kirchturmuhr schlägt, kann es endlich losgehen. Auf dem Weg hinaus aus der Stadt werde ich gleich von mehreren Menschen neugierig auf den Westweg angesprochen. Ob es jetzt losgeht, fragen sie. Dass ich bereits in Hamburg gestartet bin, nun also schon über 1000 Kilometer unterwegs bin, können sie wie ich kaum glauben. Immer an der Nagold entlang geht es schließlich zur Kalhardbrücke beim Kupferhammer. Unter Schwarzwaldwanderern ein bekannter Ort. Er ist der Ausgangspunkt für die 3 Höhen- und Fernwanderwege des Schwarzwaldvereins. Des Ost-, Mittel- und Westwegs. Letzterer, der bekannteste unter ihnen, ist auf meiner Teilstrecke bis zum Turner mit dem E1 identisch. Bei der Goldenen Pforte zum Schwarzwald, ein für Westwegwanderer errichtetes Tor mit Infotafeln, geht es sogleich steil den Berg hinauf und in den schattigen Tannenwald hinein. Der Schwarzwald macht seinem Namen gleich alle Ehre. Nachdem ich zum 2. Mal, aber diesmal zu Fuß, Dill-Weißenstein mit der Jugendherberge streife, wandere ich über den Sonnenberg ins Enztal hinab. Ein wunderschöner, lauschiger Waldweg entlang der rauschenden Enz und ein intensiver Tannennadelduft lässt mich erstmals spüren, dass ich jetzt wirklich in meiner Heimat, dem Schwarzwald, bin. Nach der Schwanner Warte, kurz vor meinem Tagesziel Dobel, komme ich schließlich auf einen christlich-esoterischen, sogenannten Engelsweg, mit Bildern, Gedichten und Gedanken über Engel. Interessanterweise bleiben mir davon 2 Sprüche in Erinnerung, weil ich wohl die Weisheiten, die darin enthalten sind, auf meinem Weg auf irgendeine Art erlebt habe. Der 1. Spruch heißt: Engel können fliegen, weil sie sich leicht nehmen. Und tatsächlich, seit ich in den letzten Wochen wieder gelernt habe, loszulassen und die Dinge leichter zu nehmen und anzunehmen, wie sie kommen, geht alles trotz des schweren Rucksacks so viel leichter. Der 2. Spruch von Martin Luther lautet: Wo 20 Teufel sind, da sind auch 100 Engel. Wenn das nicht so wäre, wären wir schon lange zugrunde gegangen. Während mir gleich all die freundlichen, hilfsbereiten, mutmachenden Menschen einfallen, welchen ich auf meinem Weg hierher schon begegnet bin, muss ich dagegen erstaunlicherweise lange nachgrübeln, wo ich auf unfreundliche Menschen gestoßen bin oder wo ich begründete Angst hatte. Ich komme zu dem Schluss, dass ich die unangenehmen Begegnungen auf über 1000 Kilometer durch Deutschland an einer Hand abzählen lassen. Von den positiven, berührenden dagegen gibt es unzählige.

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0: uns anymore. Wir brauchen keine Politiker mehr. Die Diktatur der Kunst wird in uns eintreten.
1: Hey, Alien!
0: Ja!
1: I am also an Alien!
0: Wieso? Ich bin auch kein Politiker.
1: I am no politician!
0: And dear alien friend, UFO boy, UFO girl, are you religious?
1: No, I am not religious. No, no.
0: Do you have a god?
1: Nein, ich hab kein Gott.
0: No, there is no god.
1: No, no.
0: That's great. Who is your leader? Future.
1: Our leader is Art. Our leader is Art.
0: What do you say to your friends and comrades? Was sagst du denn zu deinen Kameraden? Heil, Kunst, heil! Heil, Kunst, heil! Heil, Kunst, heil!
1: Ja! Ja!
0: Und was... Was ist denn die Zukunft?
1: Spielen, spielen, spielen.
0: Wow, no problem at Hitchku. Wow.
1: Hallo, hallo.
0: Jetzt spielen wir.
1: Ja, ja.
0: Wir sind Freunde.
1: Ja.
0: We are the friends.
1: Yes.
0: We are very good friends.
1: Ja, ja.
0: Und was möchtest du? Was soll mit den Menschen passieren?
1: Ja, die Menschen sollen spielen. Ja, und die Menschen sollen nicht mehr andere Menschen an die Macht wählen.
0: Nein, nein.
1: Genau.
0: Und was ist Zukunft? Instinkt. Ja, we need instinct. Yes. Do you like creativity?
1: No.

0: Ja, ja! Und was möchtest du? Was soll der Mensch machen? Der Mensch soll von sich absehen. No problematichku. Yeah! Und Musik machen. Was für eine Musik ist das denn?
1: Das ist Richard Wagner! Das ist Richard Wagner!
0: Und wer ist Richard Wagner?

0: Parsifal Mese, bist der Befreier.
1: Du bist der Befreier.
0: Ja, ich bin der Befreier.
1: Ja, ja, ja.
0: Du wirst das Zukunftsdeutschland herstellen.
1: Was? Ich? Ich? Ich?
0: Ja,
1: und was ist das Zukunftsärzt-Totals-Deutschland?
0: Ja, das ist der ideologiebefreite Raum.
1: Was? Ich?
0: Und Deutschland ist eine Versuchsanordnung.
1: Ja, ja, ja.
0: Und wer ist der Chef von Deutschland der Zukunft? Richard Wagner, Richard Wagner, Richard Wagner. Ach so, also Kunst ist die Zukunft.
1: Ja, ja, ja.
0: Jetzt spielen wir mal wieder. Und jetzt kommt noch mal Musik. Wahnsinn, das war wieder, was war das denn für eine Musik? Das war die Zukunftsmusik. Das

0: Die Zukunft, Machtergreifung Kunst, Diktatur der Kunst, Dictatorship of Art, KUNST, keine Ideologie. Wir brauchen keine Politiker mehr. Nein, nein, nein. Brauchen wir noch Religion? Nein, nein, nein. Und habt ihr irgendeinen Gott? Nein, nein, nein. Aber ihr habt doch einen Chef.
1: Ja, ja, ja.
0: Und wer ist der Chef?
1: Ja, ja, das ist Richard Wagner.
0: Und wieso ist das Richard Wagner? Habt ihr den gewählt?
1: Nein, nein, nein.
0: No, we didn't vote Richard Wagner. He just came. And he was the most radical. Oh, you're right. Richard Wagner was the most radical. Richard Wagner, das Radikalste hat uns zu regieren. The most radical is the chief of the future, dictatorship of art.

We only need the dictatorship of art. Nur Kunst kann uns retten. Kunst ist die Machtergreifung der Diktatur der Kunst. Und jetzt werden wir gemeinsam, du und ich, in die Zukunft springen.

0: Achtung, es folgt eine Erklärung der
1: Radical Action Posse. Wir haben heute Nacht der kläglichen und korrupten Existenz eines Repräsentanten des Schrebergartensystems ein jähes Ende gesetzt. Das, was von ihm übrig ist, kann von euch Schergen in der Vorwerkstraße abgeholt werden.
0: Zeigt Respekt.
1: No justice, no peace.

0: möchte gerne mit meiner Schulklasse nächstes Jahr nach Italien fahren.
1: Kein Problem. Ein Zehner sollte reichen.
0: Papa, ich hätte gerne ein neues Handy. Bei dem alten kriege ich immer einen gezockt.
1: Das ist ja scheiße. Naja, ein Zehner sollte reichen.
0: Ich bin jetzt 16. Ich möchte Vorsorge treffen. Ich brauche eine Krankenversicherung.
1: Sehr erwachsene Einstellung, begrüße ich. Ich denke mal, ein Zehner sollte reichen.
0: Papa, meine Freundin Clara ist gestorben und wir wollen zum Begräbnis. Mir geht's nicht so gut.
1: Oh, das ist schlimm, tut mir leid. Naja, ich will mit dem Scheiß nichts zu tun haben. Ich denke mal, ein Zehner sollte reichen, oder?
0: Papa, ich habe Krebs. Ich muss operiert werden.
1: Naja, du bist einer von fünf Kindern.

0: ich nie.
1: Verlasse doch ab, Nasen werden eh überschätzt. Boah, ey, nix mehr hier in der Portemonnaie drin. Galt auch noch nie da. Ah, denk mal, unterm Strich sollt ihr wohl ein Zehner reichen, oder?

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